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1: Diese Nacht teils locker, teils dichter bewölkt mit Regen, stellenweise bei Tiefstwerten zwischen 15 und 9 Grad. Ja, der Sonntag zeigt sich unbeständig, mal Sonne, mal Wolken, mal ein Schauer, auch Gewitter möglich bei 18 bis 22 Grad. Und wechselhaft geht's dann weiter am Montag und Dienstag, recht windig dazu um die 20 Grad.
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1: Diese Nacht teils locker, teils dichter bewölkt mit Regen, stellenweise bei Tiefstwerten zwischen 15 und 9 Grad. Ja, der Sonntag zeigt sich unbeständig, mal Sonne, mal Wolken, mal ein Schauer, auch Gewitter möglich bei 18 bis 22 Grad. Und wechselhaft geht's dann weiter am Montag und Dienstag, recht windig dazu um die 20 Grad.

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1: Diese Nacht teils locker, teils dichter bewölkt mit Regen, stellenweise bei Tiefstwerten zwischen 15 und 9 Grad. Ja, der Sonntag zeigt sich unbeständig, mal Sonne, mal Wolken, mal ein Schauer, auch Gewitter möglich bei 18 bis 22 Grad. Und wechselhaft geht's dann weiter am Montag und Dienstag, recht windig dazu um die 20 Grad.
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1: Guten Morgen. Ja, heute sehr unbeständig dieser Sonntag. Mal sonnig, mal wolkig, mal schauer, auch Gewitter möglich bei 18 bis 22 Grad. Unwechselhaft starten wir auch in die neue Woche. Recht windig bei um die 20 Grad.

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1: Guten Morgen. Ja, heute sehr unbeständig dieser Sonntag. Mal sonnig, mal wolkig, mal schauer, auch Gewitter möglich bei 18 bis 22 Grad. Unwechselhaft starten wir auch in die neue Woche, recht windig bei um die 20 Grad.
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7: Ich bin Justin Hamm. Guten Morgen. Im kleinen WM-Finale hat es in der Nacht ein echtes Fußballfeuerwerk gegeben. England hat Frankreich in der regulären Spielzeit mit 6:4 besiegt. Für die Engländer um Trainer Thomas Tuchel ist Platz 3 das beste WM-Ergebnis seit 60 Jahren. Trost gab's für Frankreichs Superstar Mbappé. Er liegt nun mit 10 Treffern alleine auf Platz 1 der Torjägerliste. Aber Lionel Messi kann noch nachziehen im großen Finale. Heute zwischen Argentinien und Spanien ab 21 Uhr. Der Traum vom neuen Auto ist für eine Frau aus der Region Zittau zum Albtraum geworden. Die 38-Jährige hatte sich im Internet nach einem Auto umgeschaut und geriet dabei in die Fänge von Betrügern. Mehr von Florentin Österle.
8: Auf der Suche nach einem Fahrzeug stieß sie im Internet auf ein vermeintliches Autohaus. Sie gab persönliche Daten an und überwies den Kaufpreis von rund 41.000 Euro im Voraus. Doch der Wagen wurde nie ausgeliefert. Stattdessen stellte sich heraus, hinter dem vermeintlichen Händler steckten Betrüger. Der Revierkriminaldienst Zittau-Oberland ermittelt nun wegen Betrugs.
7: Aus der Wirtschaft kommen in den letzten Jahren nicht so viele Good News, umso wertvoller ist diese. Das Handwerk in Deutschland findet wieder mehr Nachwuchs. Fast 68.000 Ausbildungsverträge wurden im ersten Halbjahr geschlossen, eine Steigerung von 5%. Sorita Suvali berichtet.
9: Dachdecker, Elektroniker oder Anlagenmechaniker werden dringend gebraucht. Und das spricht sich offenbar herum. Handwerkspräsident Dittrich sagt, junge Menschen setzen wieder stärker auf sichere Jobs, gute Verdienstmöglichkeiten und echte Karrierechancen. Trotzdem bleiben noch mehr als 20.000 Ausbildungsverträge.

0: Bildungsplätze im Handwerk unbesetzt.
1: Nach dem Rücktritt von Unionsfraktionschef Spahn will Kanzler Merz die Nachfolge noch vor seinem Urlaub Ende Juli klären. Das geht aus Regierungskreisen hervor. Als heißester Kandidat gilt Kanzleramtschef Frei. Morgen tagt das CDU-Präsidium. Spahn war gestern nach Kritik an seiner Leihmutterschaft zurückgetreten. Zum 190-jährigen Jubiläum der Sekttradition in Sachsen wird Schloss Wackerbarth in Radebeul mit einer eigenen Briefmarke gewürdigt. Offiziell vorgestellt werden soll sie kommenden Mittwoch auf dem Schloss, und zwar im Rahmen der Initiative So schmeckt Sachsen, zusammen mit Tourismusministerin Barbara Klepsch. Ziel der Aktion ist es, regionale Kulinarik als Aushängeschild des Freistaates zu stärken.
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3: Guten Morgen, heute gibt's dicke Wolken, Regen und im Tagesverlauf immer wieder einzelne Schauer, 19 bis 23 Grad. Morgen einzelne Schauer, zeitweise Sonnenschein bis zu 20 Grad. Dienstag und Mittwoch meist trocken und freundlich und bis zu 22 Grad.
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3: Auf der B96 eine defekte Ampelanlage, die nicht richtig arbeitet, zwischen der Neuen Straße und der Seestraße in Großräschen. Geblitzt wird in Dresden auf der Grundstraße, auf der Quorener Straße und in Kossebaude auf der Gartenstraße.
4: Schönes Wochenende.
2: Hier ist Lydia Ernst.
5: Guten Morgen hier bei uns. Kommen Sie gut rein in den Sonntag, gleich mit Belinda Carlisle und Circle in the Sand. Wir haben Roland Kaiser dabei und Hello New York Groove.

Smokey hier an diesem Sonntagmorgen hier bei Antenne Sachsen, 70er, 80er und die schönsten Schlager. Und jetzt kommen wir zu einer Künstlerin, heißt Sissy Catch, in den Niederlanden geboren als Caroline Catherine Müller, sang Anfang der 80er Jahre in einer deutschen Girlgroup, Optimal. Bei einem Auftritt in Hamburg saß tatsächlich Dieter Bohlen im Publikum, war sofort überzeugt von ihr und noch am selben Abend, der fackelt ja nicht lang, bot er ihren Solo-Plattenvertrag an. Und um ihren Namen ein bisschen internationaler und knackiger zu machen, kreierte Bohlen das Pseudonym Sissy Catch. Und jetzt kommt ihre Debütsingle I Can Lose My Heart Tonight, die sofort einschlug. Auch bei uns jetzt. Guten Morgen.

Sissy Cat hier, guten Morgen bei Antenne Sachsen mit einem besonderen Geburtstagskind heute. Juliane Werding wird 69 Jahre alt. Hier ist sie mit 3 Jahre lang.

0: Wunderschönen guten Morgen. Kommst du gut rein in den Sonntag hier bei Antenne Sachsen. 70er, 80er und die schönsten Schlager. Und gleich mit Wolfgang Petri. 7 Tage, 7 Nächte.
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Sandra ist das. Wunderschönen guten Morgen. 70er, 80er und die schönsten Schlager gibt's bei uns bei Antenne Sachsen. Kommen Sie gut in den Sonntagmorgen und wir driften mal kurz Richtung NDW. Neue Deutsche Welle. Wer den Neue Deutsche Welle Kultfilm Gib Gas, ich will Spaß gesehen hat, erinnert sich ja bestimmt an die berühmte Szene, in der Markus den Song im Duett mit Nena singt. Und da entstand ja der Eindruck, sie ist auch auf der Plattenaufnahme zu hören. Doch, das stimmt ja nur zum Teil. Nena war ja damals schon ein riesiger Star, kurz vor dem weltweiten Durchbruch mit 99 Luftballons. Und da sagte das Management, das wollen wir eigentlich nicht, dass die da mitsingt. Und da Nena nicht zu hören sein durfte, musste ja schnell Ersatz her. Und die weiblichen Parts auf der offiziellen Veröffentlichung und bei den anschließenden Live-Auftritten sang die völlig unbekannte Sängerin Andrea Maria Schneider, Künstlername Andrea, aus Rottgau ein. Hier ist Markus mit der kleinen Taschenlampe bei Antenne Sachsen. Moin. Ich sitz

0: 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Hier gleich gibt's das Neueste an diesem Sonntagmorgen in den Antenne Sachsen News. Und danach geht's hier weiter mit Richard Kleidermann. Wir haben die Bee Gees und Peter Maffay. Bis gleich.
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0: Ich bin Justin Hamm, guten Morgen. Mit einem Torfestival haben sich England und Frankreich aus der Fußball-Weltmeisterschaft verabschiedet. Mit 6:4 setzten sich die Engländer im Spiel um Platz 3 durch. Dabei gab es unter anderem einen Dreierpack von Englands Saka und zwei Tore von Frankreichs Star Mbappé, der die Torjägerliste mit 10 Treffern anführt. Heute Abend steigt das große Finale in New York, Spanien gegen Argentinien ab 21 Uhr. Große Unternehmen in der EU dürfen unverkaufte Kleidung und Schuhe künftig nicht mehr vernichten. Eine entsprechende EU-Vorschrift gilt ab heute. Dieter Ebeling berichtet.
1: Künftig müssen die Firmen ihre unverkaufte Kleidung entweder spenden und verschenken oder aber sie günstiger verkaufen. Nur wenn das alles nicht funktioniert, dürfen die Textilien vernichtet werden. Der Handelsverband Deutschland sieht darin neue Chancen für Verbraucher. Es könnte mehr reduzierte Ware über Outlets oder Secondhand-Kanäle geben.
0: In Sachsen wollen immer mehr junge Menschen zur Pflegekraft ausgebildet werden. Die Zahl der Pflege-Azubis ist laut Statistik Landesamt im vergangenen Jahr deutlich gestiegen. Zum Jahresende befanden sich über 9.200 Frauen und Männer in einer Ausbildung zur Pflegefachkraft. Das entspricht einem Zuwachs von gut 6% gegenüber dem Vorjahr. Auch bei den Pflegestudenten verzeichnete der Freistaat mit über 100 Immatrikulierten einen starken Anstieg. Schneeberg feiert am kommenden Mittwoch seinen historischen Bergstreittag. Damit erinnert die Stadt an den Lohnkampf der Bergleute im Schneeberger Revier im Jahr 1496. Einen Tag später folgt die traditionelle Bürgermeisterwette. Worum geht's dann, Tina Wojnowski?
2: Ja, Stadtoberhaupt Ingo Seifert muss 55 Schneeberger auf die Bühne bringen, die in diesem Jahr ihren 55. Geburtstag feiern. 5 von ihnen müssen rund um den Wetttag Geburtstag haben. Scheitert der Rathauschef, hilft er mit seinem Team beim Aufbau der Holzhütten für den Weihnachtsmarkt. Der Bergstreittag ist in diesem Jahr der Auftakt zur großen Jubiläumswoche 555 Jahre Schneeberger Berggeschrei, die bis Sonntag geht.
0: Und nochmal zum Sport, die weiteren Highlights heute. Die Tour de France geht in die 15. Etappe von Champagnole auf das Plateau de Soissons. Die Radfahrer, die um den Gesamtsieg fahren, sind gefragt. Und in der Formel 1 steigt der große Preis von Belgien. In Spa startet erneut der WM-führende Kimi Antonelli im Mercedes von der Pole Position.
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4: Guten Morgen, heute gibt's dicke Wolken, Regen und im Tagesverlauf immer wieder einzelne Schauer, 19 bis 23 Grad. Morgen einzelne Schauer, zeitweise Sonnenschein bis zu 20 Grad. Dienstag und Mittwoch meist trocken und freundlich und bis zu 22 Grad.
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4: Vorsicht, eine fehlerhaft arbeitende Ampelanlage auf der B6 in Großräschen und es blitzt auf der A13 Dresden in Richtung Berlin an der Abfahrt Kittlitz, in Naundorf auf der Mügelner Straße in Richtung Leisnig und in Dresden auf der Grundstraße, der Quorener Straße und in Kossebaude auf der Gartenstraße.
3: Schönes Wochenende. Hier ist Lydia Ernst.
5: Einen wunderschönen guten Morgen allerseits. Kommen Sie gut rein in den Sonntag. Vielleicht ja schon bei der ersten Tasse Kaffee. Und dazu gibt es jetzt Peter Maffay auf die

ist das schön, Richard, Claire Romain, hier bei uns bei Antenne Sachsen 70er, 80er und die schönsten Schlager. Und richtig schön wird's heute auch im Barockschloss Neschwitz zum Kunsthandwerkermarkt. Startet um 10, war sie einst die Sommerresidenz von August des Starken, beherbergt Schloss Neschwitz heutzutage an 2 Tagen. Wunderschönstes Kunsthandwerk im Schloss Areal finden Sie Schätze, die in liebevoller und hochwertiger Handarbeit entstanden sind und unterschiedlicher nicht sein könnten. Also einfach die Atmosphäre dort einatmen und den Sommertag genießen auf Schloss Neschwitz. Und wir genießen hier gleich Helene Fischer und jetzt Jason Donovan aus den 80ern. Too Many Broken Hearts. Guten Morgen.

0: Antenne Sachsen hier, 70er, 80er und die schönsten Schlager. Wunderschönen guten Morgen. Gleich der Mann, den man auf Bildern in letzter Zeit gesehen hat, am Rollator laufend. Man konnte es kaum glauben. Jürgen Drews gibt's gleich hier bei uns mit Irgendwann, Irgendwo, Irgendwie.
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Antenne Sachsen hier. Schön, dass Sie bei uns sind an diesem Sonntagmorgen. Jetzt mit Udo Lindenberg. Ist ja im Mai 80 geworden, zeigte sich von den unzähligen Glückwünschen seiner Fans weltweit tief berührt, mit seinen Worten formuliert: Ich bin echt völlig geflasht, geplättet, gerührt und glücklich. Und kurz dann nach den Feierlichkeiten gab es ja besorgte Schlagzeilen. Lindenberg musste ins Krankenhaus, eine geplante Veranstaltung in Gronau musste abgesagt werden und dann aber die Entwarnung vom Meister persönlich. Er hatte eine lästige Gastritis, eine Magenschleimhautentzündung, nutzte die Zeit aber in der Hamburger Klinik, um direkt mal so einen jährlichen Bodycheck-up zu machen, und sein gewohnt optimistischer Kommentar dazu: Der Laden soll ja schließlich noch ein bisschen durchhalten, mindestens bis 100. Hier ist Udo Lindenberg bei Antenne Sachsen. Moin.

0: Morgen, das Wichtigste an diesem Sonntagmorgen zusammengepackt in den Antenne Sachsen News gleich und danach geht's weiter mit Bonnie M., mit Roger Whittaker und Chicago.
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6: Ich bin Justin Hamm. Guten Morgen. Ab heute dürfen große Unternehmen in der EU unverkaufte Kleidung und Schuhe nicht mehr vernichten. Die Vorschrift soll Firmen dazu bringen, ihre Waren stattdessen zu spenden oder erneut zu verkaufen. Laut Handelsverband könnte das Verbot Verbrauchern zugutekommen, weil das Angebot an reduzierter Ware steigen könnte. Laut EU-Kommission werden in Europa jährlich bis zu 9% der unverkauften Textilien ungetragen vernichtet. Nach dem Rücktritt von Jens Spahn wegen der Leihmutterschaft für seinen Sohn sucht die Union einen neuen Fraktionschef. Bundeskanzler Merz will die Nachfolge noch vor seinem Urlaub Ende des Monats klären. Diana Kramer, wer sind denn die Kandidaten?
7: Am häufigsten wird aktuell Kanzleramtschef Thorsten Frey als möglicher Nachfolger von Jens Spahn genannt. Er war mal Stellvertreter, als der noch die Fraktion leitete, kennt sich also mit dem Job bestens aus. Auch CDU-Generalsekretär Carsten Linnemann oder Innenminister Alexander Dobrindt könnten mögliche Kandidaten sein. Am Montag tagt das CDU-Präsidium.
6: Sachsens Berufsschulen bekommen weitere Fördergelder aus der EU und vom Freistaat. Wie das Kultusministerium bekannt gegeben hat, werden Projekte in Chemnitz, Leipzig und Bautzen unterstützt. Tina Wanowski berichtet.
8: Ja, es gibt Geld unter anderem für neue Werkstätten und Labore, barrierefreie Schulgebäude sowie moderne Lernräume. Insgesamt fließen dafür rund 1,5 Millionen Euro. Bildungsminister Konrad Clemens sagt, die Investitionen stärkten die Ausbildung und sicherten die Fachkräfte von morgen. Bis nächstes Jahr stehen für die Förderung der beruflichen Bildung insgesamt rund 43 Millionen Euro bereit.
6: In Chemnitz kann man heute zum letzten Mal den Brauereimarkt besuchen. Auf der inneren Klosterstraße und auf dem Jakobikirchplatz haben die rund 40 Aussteller fast 100 Biersorten im Angebot. Dazu gibt's zahlreiche Imbissstände. Ab morgen wird dann umgebaut, denn bereits am Freitag beginnt in der Innenstadt das Weinfest. Finaltag bei der Fußball-WM in Nordamerika. Nachdem England sich mit dem 6:4 über Frankreich die Bronzemedaille gesichert hat, geht es heute um den Weltmeistertitel. Der amtierende Europameister Spanien trifft auf WM-Titelverteidiger Argentinien. Superstar Lionel Messi braucht 2 Tore, um Frankreich-Torjäger Kylian Mbappé wieder als WM-Rekordtorschützen zu überholen. Anstoß in New York ist um 21 Uhr.
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9: Guten Morgen, heute gibt's dicke Wolken, Regen und im Tagesverlauf immer wieder einzelne Schauer, 19 bis 23 Grad. Morgen einzelne Schauer, zeitweise Sonnenschein bis zu 20 Grad. Dienstag und Mittwoch meist trocken und freundlich und bis zu 22 Grad.
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9: Vorsicht auf der B96, eine fehlerhaft arbeitende Ampelanlage in Großräschen. Es blitzt auf der A13 Dresden Richtung Berlin an der Abfahrt Kittlitz, in Naundorf auf der Mügelner Straße in Richtung Leisnig und in Dresden auf der Grundstraße der

0: Horner Straße und in Kossebaude auf der Gartenstraße.
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2: Hier ist Lydia Ernst.
3: Wir läuten hier den letzten Tag der zweiten Ferienwoche ein mit Roger Whittaker gleich und vorher gibt's noch Bonnie M. und God

Oh, toller Song von Chicago, Hard to Say I'm Sorry. Hier gibt's 70er, 80er und die schönsten Schlager bei Antenne Sachsen. Wir wünschen wunderschönen guten Morgen. Ja, auch wenn das Sommerferienwetter gerade nicht ganz so will, es ist nicht ganz so heiß, wir können es trotzdem genießen. Und vielleicht sind Sie ja schon auf dem Weg in den Urlaub. Dann wünschen wir Ihnen eine gute Fahrt, kommen Sie gut durch. Und hier gibt's jetzt gleich Boy Meets Girl und Manfred Mann's Earth Band mit Blinded by the Light. Guten Morgen.

0: Wunderschönen Vormittag, guten Morgen hier mit Antenne Sachsen zum Sonntagmorgen. Gleich geht's hier weiter mit Cindy Lauper, mit den Supremes und mit Brunner und Brunner.
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2: Heute wieder mit einem kleinen Trick für Erdbeerfans. Wir wissen ja, dass die Erdbeere besser nur im Wasserbad gewaschen werden sollte. Der harte Strahl aus dem Wasserhahn kann nämlich zu matschigen Stellen führen. Wollen wir ja nicht. Erst nach dem Abtropfen im Sieb werden die grünen Kelchblätter herausgeschnitten. Und wer sich dann ein bisschen Arbeit beim Schnippeln sparen möchte, kann es gern mit einem handelsüblichen Eierschneider probieren. Der teilt unsere roten Lieblingsfrüchte nämlich je nach Bauweise einmal in kleine Scheiben oder in lustiger Halbmonde.
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0: Morgen, nachdem wir Sie hier wieder auf den neuesten Stand gebracht haben in den Antenne Sachsen News, geht's weiter mit einem wunderbaren Song von der Gruppe Wind. Lass die Sonne in dein Herz. Bis gleich.
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8: Ich bin Justin Hamm. Aus der Wirtschaft kommen in den letzten Jahren nicht ganz so viele Good News. Umso wertvoller ist diese. Das Handwerk in Deutschland findet wieder mehr Nachwuchs. Fast 68.000 Ausbildungsverträge wurden im ersten Halbjahr geschlossen. Eine Steigerung von 5%. Soitas Sovali berichtet.
9: Dachdecker, Elektroniker oder Anlagenmechaniker werden dringend gebraucht. Und das spricht sich offenbar herum. Handwerkspräsident Dittrich sagt, junge Menschen setzen wieder stärker auf sichere Jobs, gute Verdienstmöglichkeiten und echte Karrierechancen. Trotzdem bleiben noch mehr als 20.000 Ausbildungsplätze im Handwerk unbesetzt.
8: Russland hat die ukrainische Hauptstadt Kiew in der Nacht massiv mit ballistischen Raketen angegriffen. Bürgermeister Klitschko berichtet von

0: Zuletzt über Materialmangel bei der Flugabwehr. Die A72 Richtung Leipzig wird ab morgen voll gesperrt. Das betrifft den Bereich zwischen der A4-Überfahrt nach Dresden und dem Kreuz Chemnitz. Die Gründe erklärt Julia Grotian von der Autobahngesellschaft.
1: Unsere Autobahnmeisterei hat während ihrer täglichen Kontrollen Risse in der Fahrbahn entdeckt, aus denen sich schnell gefährliche Schlaglöcher entwickeln können. Im Sinne der Verkehrssicherheit müssen die Stellen deshalb umgehend repariert werden. Daher wird die A72 in Fahrtrichtung Leipzig im Autobahnkreuz Chemnitz ab Montag 7 Uhr voll gesperrt.
0: Die Linksfraktion im Bundestag fordert kostenloses Leitungswasser in Gaststätten und öffentlichen Einrichtungen. Außerdem will sie flächendeckende Trinkbrunnen im öffentlichen Raum. Gleichzeitig lehnt die Fraktion die geplante Zuckersteuer auf Limo und Cola ab. Die sei unsozial. Die Linke will unter anderem ein Verkaufsverbot von Produkten mit hohem Zucker-, Fett- und Salzgehalt an Schulen. Zum 190-jährigen Jubiläum der Sekttradition in Sachsen wird Schloss Wackerbarth in Radebeul mit einer eigenen Briefmarke gewürdigt. Offiziell vorgestellt werden soll sie kommenden Mittwoch auf dem Schloss, und zwar im Rahmen der Initiative So schmeckt Sachsen, zusammen mit Tourismusministerin Barbara Klepsch. Ziel der Aktion ist es, regionale Kulinarik als Aushängeschild des Freistaates zu stärken.
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3: Guten Morgen, heute gibt's dicke Wolken, Regen und im Tagesverlauf immer wieder einzelne Schauer, 19 bis 23 Grad. Morgen einzelne Schauer, zeitweise Sonnenschein bis zu 20 Grad. Dienstag und Mittwoch meist trocken und freundlich und bis zu 22 Grad.
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3: Vorsicht auf der A9 Leipzig Richtung Berlin. Personen auf der Fahrbahn am Schkeuditzer Kreuz in der Überleitung auf die A14 in Richtung Leipzig. Vorsicht, freilaufende Rinder auf der Straße zwischen Lichtenberg und dem Abzweig nach Mulda. Und es blitzt in Naundorf auf der Mügelner Straße in Richtung Leisnig und in Dresden auf der Grundstraße, der Quorener Straße und in Kossebaude auf der Gartenstraße.
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2: Hier ist Lydia Ernst.
5: Kommen Sie gut rein in den Sonntag. Wunderschönen Vormittag hier bei uns. Mit aber gleich Silent Circle und wir starten mit Wind. Lass die Sonne in dein Herz.

Alle ABBA-Hits hören Sie hier bei uns bei Antenne Sachsen. 70er, 80er und die schönsten Schlager. Eigentlich ist ja Sonntag so ein bisschen der gehasste Tag von den Kids, weil es dann am nächsten Tag wieder losgeht, man alles vorbereiten muss. Aber das liegt ja in weiter Ferne. Wir genießen hier noch schön 4 Wochen Sommerferien. Und jetzt genießen wir Richard Marx hier bei uns mit Angelia. Schönen Vormittag.

0: Durch den Vormittag geht's hier gleich weiter mit Chris Norman, mit Gitte Henning und mit den Bay City Rollers.
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Chris Norman hier mit Midnight Lady. Hier ist Antenne Sachsen, 70er, 80er und die schönsten Schlager und die schönsten Konzerterlebnisse warten auf Sie. 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Yeah.

Mit Blondie durch den Vormittag, Antenne Sachsen hier an diesem 19. Juli. Es ist der Geburtstag von Juliane Werding. 69 wird sie und obwohl sie ja so erfolgreich war, hat Musik sie nie ganz erfüllt. Sie hatte ja irgendwie immer so eine Bodenhaftung. In den 80er Jahren machte sie eine Ausbildung zur PR-Frau und arbeitete ganz normal in einer Münchner PR-Agentur. Dann 85 kündigte sie diesen Job und begann dann eine Ausbildung zur Heilpraktikerin und dann ab 89 hatte sie ihre erfolgreiche eigene Naturheilkundepraxis. Erst in München und dann später in Starnberg. Eine außergewöhnliche Künstlerin. Happy Birthday, Juliane Werding.

0: Schönen Sonntag allerseits, Antenne Sachsen hier, 70er, 80er und die schönsten Schlager. In diesem Moment beginnt auf der Felsenbühne Rathen das Märchen. Rotkäppchen erwünscht mir ganz viel Spaß. Was sonst noch los ist, das gibt's gleich hier kompakt in den Antenne Sachsen News.
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1: Ich bin Justin Hamm. Große Unternehmen in der EU dürfen unverkaufte Kleidung und Schuhe künftig nicht mehr vernichten. Eine entsprechende EU-Vorschrift gilt ab heute. Dieter Ebeling berichtet.
2: Künftig müssen die Firmen ihre unverkaufte Kleidung entweder spenden und verschenken oder aber sie günstiger verkaufen. Nur wenn das alles nicht funktioniert, dürfen die Textilien vernichtet werden. Der Handelsverband Deutschland sieht darin neue Chancen für Verbraucher. Es könnte mehr reduzierte Ware über Outlets oder Secondhand-Kanäle geben.
1: In Sachsen wollen immer mehr junge Menschen zur Pflegekraft ausgebildet werden. Die Zahl der Pflege-Azubis ist laut Statistik Landesamt im vergangenen Jahr deutlich gestiegen. Zum Jahresende befanden sich über 9.200 Frauen und Männer in einer Ausbildung zur Pflegefachkraft. Das entspricht einem Zuwachs von gut 6% gegenüber dem Vorjahr. Auch bei den Pflegestudenten verzeichnete der Freistaat mit über 100 Immatrikulierten einen starken Anstieg. Schneeberg feiert am kommenden Mittwoch seinen historischen Bergstreittag. Damit erinnert die Stadt an den Lohnkampf der Bergleute im Schneeberger Revier im Jahr 1496. Einen Tag später folgt die traditionelle Bürgermeisterwette. Worum geht's dann, Tina Wojnowski?
3: Ja, Stadtoberhaupt Ingo Seifert muss 55 Schneeberger auf die Bühne bringen, die in diesem Jahr ihren 55. Geburtstag feiern. 5 von ihnen müssen rund um den Wetttag Geburtstag haben. Scheitert der Rathauschef, hilft er mit seinem Team beim Aufbau der Holzhütten für den Weihnachtsmarkt. Der Bergstreittag ist in diesem Jahr der Auftakt zur großen Jubiläumswoche 555 Jahre Schneeberger Berggeschrei, die bis Sonntag geht.
1: Der aktuelle Fußball-Europameister Spanien trifft im WM-Finale heute Abend auf den Weltmeister Argentinien. Und im Urlaubsland Spanien können sich auch deutsche Touristen auf eine ganz besondere Stimmung einstellen. Julia Macher berichtet aus Spanien.
4: Die Riesenleinwände fürs Public Viewing, die sind in den meisten spanischen Städten bereits aufgestellt. In den Bars und Restaurants werden schon hunderte Tortillas gebacken und tausende Kroketten gebraten für die hungrigen Fans. Und egal ob in Santander oder Sevilla, die Spanierinnen und Spanier sind sich ziemlich sicher, dass die Selektion heute Abend ihren zweiten WM-Titel holt.
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5: Guten Morgen, heute gibt's dicke Wolken, Regen und im Tagesverlauf immer wieder einzelne Schauer, 19 bis 23 Grad. Morgen einzelne Schauer, zeitweise Sonnenschein bis zu 20 Grad. Dienstag und Mittwoch meist trocken und freundlich und bis zu 22 Grad.
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5: Vorsicht auf der A13 Berlin Richtung Dresden. Ein liegen gebliebenes Fahrzeug zwischen Karlau und Bronco auf der rechten Spur. In der Gegenrichtung staut sich zwischen Großreschen und Karlau aktuell eine halbe Stunde Zeitverlust. Blitzer in Naundorf auf der Mügelner Straße in Richtung Leisnig und in Dresden auf der Grundstraße, der Quorener Straße und in Kossebaude auf der Gartenstraße.
6: Schönes Wochenende.
0: Hier ist Lydia Ernst.
7: An diesem Sonntag, es geht auf Mittag zu und wir haben für Sie Chicago rausgesucht. Niki, Hals über Kopf und jetzt gibt's Hot Chocolate.

Ist das schön. Wenn es diesen Song nicht gäbe, da würde echt was fehlen. Chicago, You're the Inspiration. Das ist halt Antenne Sachsen. 70er, 80er. Und die schönsten Schlager. Schön, dass Sie bei uns sind. Ja, während für die ersten jetzt schon der Urlaub wieder zu Ende ist, geht's für die anderen erst los. Also wir wünschen allen eine wunderschöne Sommerferienzeit. Wir haben noch hier einen Tipp. Im August-Turch-Museum in Zwickau ist an diesem Wochenende das Museumsfest. Da ist buntes Programm für Autoliebhaber mit Fachvorträgen, Führungen und Interviews. Ja, und durch die Sonderausstellung wird es Rundgänge auf dem ehemaligen Werksgelände geben, das offene Oldtimer-Treffen mit Fahrzeugen bis Baujahr 86, Live-Musik am Abend und ein Benzingespräch. Ja, hoffentlich wird es nicht zu teuer. Machen Sie sich einen schönen Sonntag mit uns. Schön, dass Sie bei uns sind. Jetzt mit Kiss. I was made for loving you. Hier ist Antenne Sachsen. 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

0: Sommermusik bei ihrem Antenne Sachsen gleich mit Bonnie M. und Sunny. Und wir haben DJ Ötzi und Nick P. Ein Stern. Bis gleich.
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Mixed Emotions bei uns, Antenne Sachsen. Schönen Sonntag allerseits. Wir haben jetzt hier eine Band rausgesucht, um die es, wie bei vielen Ostbands nach dem Mauerfall, still wurde. Karussell. Die Band löste sich 1991 auf. 2007 kam es jedoch zum erfolgreichen Comeback. Und heute steht eine ganz besondere Generationenkombi da auf der Bühne. Gründer Wolf-Rüdiger Raschke spielt gemeinsam mit seinem Sohn Joe Raschke, der ja inzwischen der Frontmann und Sänger der Band ist. Als ich fortging, hat Karussell unsterblich gemacht. In Umfragen nach den besten Ost-Songs landet dieser Song regelmäßig auf den vordersten Plätzen. Oft direkt hinter oder gleich auf mit Über sieben Brücken musst du gehen von Karat. Hier sind Karussell mit Als ich fortging bei Antenne Sachsen. Schöne Zeit Ihnen. 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

0: Nachmittagszeit für Sie hier mit Antenne Sachsen. Jetzt gleich mit dem Neuesten an diesem Sonntag in den Antenne Sachsen News. Und danach geht's hier weiter mit Chris Andrews. Wir haben Peter Kent und Luisa Fernandez mit Solo Porti und Roger Whittaker. Bis gleich.
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2: Ich bin Justin Hamm. Bundeskanzler Merz hat mögliche Änderungen in seiner Regierung angekündigt. Im ZDF-Sommerinterview sagte er nach dem Rücktritt von Unionsfraktionschef Spahn:
3: Es könnte eine Gelegenheit sein, noch einmal über die Aufstellung der Bundesregierung nachzudenken. Noch einmal Sie sprechen und ich auch im Konjunktiv.
2: Spahn war nach Kritik an der Leihmutterschaft für sein Baby zurückgetreten. Nachfolger könnte Regierungskreisen zufolge der aktuelle Kanzleramtschef frei werden. Sein Posten, auch als Bundesminister für besondere Aufgaben, müsste dann ebenfalls nachbesetzt werden. Morgen berät sich der CDU-Vorstand. Neue Autos in der EU müssen seit diesem Monat eine Innenraumkamera haben, die Fahrer bei Ablenkung warnt. Die deutschen Datenschützer sehen darin keinen Verstoß gegen den Datenschutz, denn die Daten dürfen laut Vorschrift nicht weitergegeben und müssen sofort gelöscht werden. Verkehrsexperten halten das System grundsätzlich für sinnvoll. Der Traum vom neuen Auto ist für eine Frau aus der Region Zittau zum Albtraum geworden. Die 38-Jährige hatte sich im Internet nach einem Auto umgeschaut und geriet dabei in die Fänge von Betrügern. Mehr von Florentin Österle.
4: Auf der Suche nach einem Fahrzeug stieß sie im Internet auf ein vermeintliches Autohaus. Sie gab persönliche Daten an und überwies den Kaufpreis von rund 41.000 Euro im Voraus. Doch der Wagen wurde nie ausgeliefert. Stattdessen stellte sich heraus, hinter dem vermeintlichen Händler steckten Betrüger. Der Revierkriminaldienst Zittau-Oberland ermittelt nun wegen Betrugs.
2: Ein tragischer Unfall hat sich auf der A45 in Hessen ereignet. Eine 34 Jahre alte Frau war am Morgen in falscher Richtung auf die Autobahn aufgefahren und stieß dort frontal mit einem anderen Auto zusammen. Der 70 Jahre alte Fahrer und die Geisterfahrerin kamen bei dem Unfall nahe Florstadt ums Leben. Der Ehemann der Frau wurde schwer verletzt. Die drei Kinder der Familie aus Bayern schweben in Lebensgefahr. In Chemnitz kann man heute zum letzten Mal den Brauereimarkt besuchen. Auf der inneren Klosterstraße und auf dem Jakobikirchplatz haben die rund 40 Aussteller fast 100 Biersorten im Angebot. Dazu gibt's zahlreiche Imbissstände. Ab morgen wird dann umgebaut, denn bereits am Freitag beginnt in der Innenstadt das Weinfest.
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5: Guten Morgen, heute gibt's dicke Wolken, Regen und im Tagesverlauf immer wieder einzelne Schauer, 19 bis 23 Grad. Morgen einzelne Schauer, zeitweise Sonnenschein bis zu 20 Grad. Dienstag und Mittwoch meist trocken und freundlich und bis zu 22 Grad.
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5: Vorsicht auf der A13 Berlin Richtung Dresden. Ein liegengebliebenes Fahrzeug zwischen Karlau und Bronco auf der rechten Spur. In der Gegenrichtung staut sich zwischen Großreschen und Karlau aktuell eine halbe Stunde Zeitverlust. Blitzer in Naundorf auf der Mügelner Straße in Richtung Leisnig und in Dresden auf der Grundstraße, der Quorener Straße und in Kossebaude auf der Gartenstraße.
1: Schönes Wochenende. Hier ist Lydia Ernst.
0: An diesem Sonntagmittag lassen Sie sich's schmecken oder viel Spaß bei den Vorbereitungen fürs Mittagessen. Wir spielen dazu jetzt Roger Whittaker.

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Chris Andrews ist das. Hier ist Antenne Sachsen, 70er, 80er und die schönsten Schlager. Zu Mittag ein Gläschen Wein kann man sich am Sonntag ja mal gönnen. Beim Weinsommer Dresden auf der Hauptstraße, da finden Sie garantiert einen Lieblingswein. Und Lieblingsessen finden Sie beim großen Hafenfest mit Street Food Festival im Stadthafen in Leipzig direkt am Wasser. Das ist die Premiere dieses Jahr und da wird es heute Nachmittag noch ein Kinderprogramm geben wie Schminkstation und Ballonfiguren und natürlich dann heute Abend, 21 Uhr, Public Viewing, das WM-Finale Spanien-Argentinien. Machen Sie sich einen feinen Sonntag allerseits und hier geht's weiter mit Robin Beck. Ein paar entspannte Töne mit The First Time.

0: Gleich geht's weiter hier bei Antenne Sachsen mit Udo Jürgens mit 66 Jahren und mit Jimmy Cliff.
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Dieses Kribbeln im Bauch gibt's heute auch sicherlich an der Talsperre Malta im Strandbad Paulsdorf. Malta in Flammen heißt es da an diesem Wochenende. Das größte Event im Landkreis Sächsische Schweiz-Osterzgebirge. Mit vielen Attraktionen, Künstlern und mit dem großen Höhenfeuerwerk natürlich wieder dann heute Abend. Und ein bisschen beschaulicher, aber nicht weniger schön ist es auf dem schlesischen Tippelmarkt auf dem Untermarkt in Görlitz. Ein fröhliches Marktgetümmel für traditionelles Handwerk. Auch ein Besuch wert. Wir wünschen allen einen schönen Restsonntag, egal was Sie heute tun. Und schön, dass Sie bei uns sind und zuhören. Jetzt mit ABBA. Hier bei Antenne Sachsen.

0: Das Wichtigste an diesem Sonntagmittag gibt's gleich in den Antenne Sachsen News und danach geht's hier weiter mit Susi Quattro und Chris Norman Stumbling In. Bis gleich.
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6: Ich bin Justin Hamm. Bundeskanzler Merz schließt nach dem Rücktritt von Unionsfraktionschef Spahn eine größere Personalumstrukturierung in der Bundesregierung nicht aus. Im ZDF-Sommerinterview sagte er, Spahns Abgang könnte eine Gelegenheit sein, noch einmal über die Aufstellung des Kabinetts nachzudenken. Als möglicher Nachfolger an der Fraktionsspitze wird vor allem Kanzleramtschef freigehandelt. Merz will die Nachfolge schon in den nächsten Tagen klären. In Leipzig steigen die Mieten deutlich schneller als die Reallöhne. Das geht aus dem aktuellen Mietkompass des Online-Portals Immowelt hervor. Demnach haben sich die Mieten in den vergangenen 3 Jahren im Schnitt um 15% auf im Schnitt 9,61 Euro erhöht, während die Reallöhne nur um etwa 5% gestiegen sind. Hauptgrund für dieses Ungleichgewicht sei ein historischer Einbruch beim Wohnungsneubau, heißt es. Von dieser Entwicklung sind laut der Studie alle deutschen Großstädte betroffen. Russland hat die ukrainische Hauptstadt Kiew in der Nacht massiv mit ballistischen Raketen angegriffen. Bürgermeister Klitschko berichtet von Einschlägen und Bränden in mindestens 4 Stadtteilen. Die ukrainische Luftwaffe spricht von mehr als 2 Dutzend abgefeuerten Raketen. Die Ukraine klagte zuletzt über Materialmangel bei der Flugabwehr. Bei einem schweren Geisterfahrerunfall auf der A45 in Hessen sind 2 Menschen ums Leben gekommen. Eine 5-köpfige Familie aus Bayern fuhr nahe Florstadt in falsche Richtung auf die Autobahn und prallte frontal mit dem Wagen eines 70-Jährigen zusammen. Er und die 34 Jahre alte Geisterfahrerin starben. Zoe Tassovali berichtet.
7: Für Feuerwehr und Rettungsdienste war es ein schwieriger Einsatz. Der Aufprall war so heftig, dass alle Beteiligten in ihren Fahrzeugen eingeklemmt waren und befreit werden mussten. Die 3 Kinder der Geisterfahrerin und ihr Ehemann wurden schwer verletzt und kamen in Spezialkliniken. Wie die Frau auf die Gegenfahrbahn kam, kann die Polizei nicht sagen. Ein Gutachter soll das jetzt herausfinden.
6: Und das sind die Sport-Highlights heute, allen voran das Finale der Fußball-WM ab 21 Uhr zwischen Spanien und Argentinien gespielt wird in New York. Die Tour de France geht in die 15. Etappe von Champagnole auf das Plateau de Soleil. Und in der Formel 1 steigt ab 15 Uhr der große Preis von Belgien.
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8: Wechselnd bewölkt, einzelne Schauer, nachts Tiefstemperaturen zwischen 13 und 10 Grad. Morgen teils sonnig, teils wolkig, einzelne Schauer bis 21 Grad. Dienstag freundlich und trocken bis 23 Grad.
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8: A4 Chemnitz Richtung Dresden, ein Unfall zwischen Chemnitz Mitte und Chemnitz Glöse.

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1: Auf geht's hier, und auch wenn das heute nicht ganz so sommerlich warm ist, spielen wir hier Sommermusik. Kommt von Wolfgang Petri gleich und jetzt von Susi Quattro und Chris Norman.

Antenne Sachsen hier. Wir wünschen einen schönen Sonntag mit Ihren Lieben zusammen. 70er, 80er und die schönsten Schlager, das sind wir. Und beim nächsten Song müssen Sie mal auf den Background-Gesang achten, ganz genau. Da singt nämlich Anni Fried von ABBA mit. Bei Movie Star von Harpo, die war nämlich eine gute Bekannte von Harpo. Und da ABBA 1975, kurz nach ihrem ESC-Sieg von Waterloo, bereits auf dem Weg zum weltweiten Superstar-Status war, durfte sie aus vertraglichen Gründen nicht offiziell auf der Platte erwähnt werden. Aber man hört's hier, Movie Star von Harpo. Viel Spaß.

0: Gleich bei uns ein Riesen-Halleluja von Matthias Reim bei Antenne Sachsen.
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2: Heute wieder mit einem kleinen Trick für Erdbeerfans. Wir wissen ja, dass die Erdbeere besser nur im Wasserbad gewaschen werden sollte. Der harte Strahl aus dem Wasserhahn kann nämlich zu matschigen Stellen führen. Wollen wir ja nicht. Erst nach dem Abtropfen im Sieb werden die grünen Kelchblätter herausgeschnitten. Und wer sich dann ein bisschen Arbeit beim Schnippeln sparen möchte, kann es gern mit einem handelsüblichen Eierschneider probieren. Der teilt unsere roten Lieblingsfrüchte nämlich je nach Bauweise einmal in kleine Scheiben oder in lustiger Halbmonde.
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0: 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Manchmal möchte ich schon mit dir. Bis gleich.
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10: Ich bin Florian Klaus. Bundeskanzler Merz hat mögliche Änderungen in seiner Regierung angekündigt. Im ZDF-Sommerinterview sagte er nach dem Rücktritt von Unionsfraktionschef Spahn:
11: Es könnte eine Gelegenheit sein, noch einmal über die Aufstellung der Bundesregierung nachzudenken. Noch einmal Sie sprechen und ich auch im Konjunktiv.
10: Spahn war nach Kritik an der Leihmutterschaft für sein Baby zurückgetreten. Nachfolger könnte Regierungskreisen zufolge der aktuelle Kanzleramtschef frei werden. Sein Posten, auch als Bundesminister für besondere Aufgaben, müsste dann ebenfalls nachbesetzt werden. Morgen berät sich der CDU-Vorstand. 10.000 Euro Sachschaden ist bei einem Unfall mit einem Moped-Auto in Zwickau entstanden. Das Leichtfahrzeug war auf dem Parkplatz eines Elektromarktes gegen einen Fahnenmast gefahren. Der knickte ein und krachte auf das Vordach des Marktes, wie die Polizei mitteilte. Verletzt wurde zum Glück niemand. Bei der Befragung sagten Fahrer und Beifahrer, beide 15 Jahre alt, sie hätten zusammen aufs Gaspedal gedrückt. Gute Nachrichten fürs Handwerk in Deutschland. Entgegen dem allgemeinen Trend in der Wirtschaft steigen die Ausbildungszahlen. Handwerkspräsident Dittrich spricht von einem Lichtblick in einer insgesamt schwierigen Lage. Im ersten Halbjahr seien bereits knapp 68.000 neue Ausbildungsverträge unterschrieben worden. Ein Anstieg um rund 5%. Trotzdem bleiben noch mehr als 20.000 Ausbildungsplätze im Handwerk unbesetzt. Ab heute dürfen große Unternehmen in der EU unverkaufte Kleidung und Schuhe nicht mehr vernichten. Die Vorschrift soll Firmen dazu bringen, ihre Waren zu spenden oder

0: Nachdem England sich mit dem 6:4 über Frankreich die Bronzemedaille gesichert hat, geht es heute um den Weltmeistertitel. Der amtierende Europameister Spanien trifft auf WM-Titelverteidiger Argentinien. Superstar Lionel Messi braucht 2 Tore, um Frankreich-Torjäger Kylian Mbappé wieder als WM-Rekordtorschütze zu überholen. Anstoß in New York ist um 21 Uhr.
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2: Wechselnd bewölkt, einzelne Schauer, nachts Tiefstemperaturen zwischen 13 und 10 Grad. Morgen teils sonnig, teils wolkig, einzelne Schauer bis 21 Grad. Dienstag freundlich und trocken bis 23 Grad.
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2: A9 Richtung Nürnberg zwischen Dreußig und Bad Klosterlausnitz dauert es 18 Minuten länger. Auf der A13 Richtung Berlin 10 Minuten zwischen Großrehschen und Bronco und auf der A13 Richtung Dresden 20 Minuten zwischen Karlau und Bronco. Auf der R14 Dresden Richtung Halle 2 Kilometer Stau nach Unfällen zwischen Kleinpösner und Leipzig-Ost dauert es 8 Minuten länger. Geblitzt wird in Nauendorf auf der Mügelner Straße Richtung Leisnig, auf der S255 am Abzweige Raum und in Dresden auf der Grundstraße, auf der Quorener Straße und in Dresden-Krusebaude auf der Gartenstraße.
3: Schönes Wochenende.
1: Hier ist Lydia Ernst.
4: Jawohl, und wir starten hier jetzt mit Roland Kaiser. Manchmal möchte ich schon mit dir, der heute Abend auf dem Münsterplatz in Ulm spielt und bald ja auch bei uns.

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0: Alle aber jetzt bekommen sie nur hier bei uns, Antenne Sachsen. Und jetzt das Geburtstagskind des Tages. Juliane Werding wird 69 und ihr erster großer Hit war im Jahr 1972 eine Sensation und gleichzeitig ein Schock. Der Song handelt vom Drogentod eines jungen Mannes durch Heroin am Tag, als Conny Kramer starb.
1: Es war damals ein Tabuthema, aber da habe ich nicht drüber nachgedacht, weil es hat mich einfach direkt betroffen, weil es ging um einen Freund und dass der erste Drogentote in meiner Heimatstadt Essen war.
0: Ja, und sie hatte ja vor ihrer Karriere in Essen Straßenmusik mit einem Jungen namens Peter gemacht und um den geht es in dem Song. Für den Song wurde er in Conny Kramer umbenannt, der erste große Hit von Juliane Werding, jetzt hier bei uns bei Antenne Sachsen.

0: Genießen Sie Ihren Sonntag. Wir sind sehr froh, dass Sie bei uns sind, hier bei Antenne Sachsen. Gleich mit Achim Reichel und den fliegenden Pferden und mit Donna Summer.
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0: sind die 80er mit Sissy Catch. 70er, 80er und die schönsten Schlager hören Sie hier bei uns bei Antenne Sachsen. Ja, die ersten sind aus dem Urlaub zurück und haben hier ihre Ferienerlebnisse mitgebracht.
1: Ich war in Urlaub auf Mallorca. Da war es so heiß, ich hätte mir fast einen Sonnenbrand geholt. Eigentlich habe ich mir ja schon einen Sonnenbrand geholt. Hm. Da war ich jeden Tag im Pool und auch am Strand. Ich habe sogar Haie gesehen. Die waren aber hinter einer Scheibe. Oh. Echt cool.
0: Zum Glück hinter einer Scheibe. Und für die Ferienkids haben wir jetzt Herbert Grönemeyer mit Kinder an die Macht.
1: Das

0: schönen Sonntag. Ja, wir rüsten uns mal für diese Songs hier. Du bist ein Phänomen. Helene Fischer gibt's gleich und Village People gleich bei uns bei Antenne Sachsen.
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5: Ich bin Florian Klaus. Bundeskanzler Merz hat mögliche Änderungen in seiner Regierung angekündigt. Im ZDF-Sommerinterview sagte er nach dem Rücktritt von Unionsfraktionschef Spahn:
6: Es könnte eine Gelegenheit sein, noch einmal über die Aufstellung der Bundesregierung nachzudenken. Noch einmal Sie sprechen und ich auch im Konjunktiv.
5: Spahn war nach Kritik an der Leihmutterschaft für sein Baby zurückgetreten. Nachfolger könnte Regierungskreisen zufolge der aktuelle Kanzleramtschef frei werden. Sein Posten, auch als Bundesminister für besondere Aufgaben, müsste dann ebenfalls nachbesetzt werden. Morgen berät sich der CDU-Vorstand. 10.000 Euro Sachschaden ist bei einem Unfall mit einem Moped-Auto in Zwickau entstanden. Das Leichtfahrzeug war auf dem Parkplatz eines Elektromarktes gegen einen Fahnenmast gefahren. Der knickte ein und krachte auf das Vordach des Marktes, wie die Polizei mitteilte. Verletzt wurde zum Glück niemand. Bei der Befragung sagten Fahrer und Beifahrer, beide 15 Jahre alt, sie hätten zusammen aufs Gaspedal gedrückt. Gute Nachrichten fürs Handwerk in Deutschland. Entgegen dem allgemeinen Trend in der Wirtschaft steigen die Ausbildungszahlen. Handwerkspräsident Dittrich spricht von einem Lichtblick in einer insgesamt schwierigen Lage. Im ersten Halbjahr seien bereits knapp 68.000 neue Ausbildungsverträge unterschrieben worden. Ein Anstieg um rund 5%. Trotzdem bleiben noch mehr als 20.000 Ausbildungsplätze im Handwerk unbesetzt. Ab heute dürfen große Unternehmen in der EU unverkaufte Kleidung und Schuhe nicht mehr vernichten. Die Vorschrift soll Firmen dazu bringen, ihre Waren zu spenden oder erneut zu verkaufen. Laut Handelsverband könnte das Verbot Verbrauchern zugutekommen, weil das Angebot an reduzierter Ware steigen könnte. Laut EU-Kommission werden in Europa jährlich bis zu 9% der unverkauften Textilien ungetragen vernichtet. Finaltag bei der Fußball-WM in Nordamerika. Nachdem England sich mit dem 6:4 über Frankreich die Bronzemedaille gesichert hat, geht es heute um den Weltmeistertitel. Der amtierende Europameister Spanien trifft auf WM-Titelverteidiger Argentinien. Superstar Lionel Messi braucht 2 Tore, um Frankreich-Torjäger Kylian

0: Wetter. Wechseln bewölkt, einzelne Schauer, nachts Tiefstemperaturen zwischen 13 und 10 Grad. Morgen teils sonnig, teils wolkig, einzelne Schauer bis 21 Grad. Dienstag freundlich und trocken bis 23 Grad.
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0: A9 Richtung Nürnberg, zwischen Reußig und Bad Klosterlausitz dauert es 10 Minuten länger. Auf der A13 Richtung Dresden 20 Minuten zwischen Karlau und Bronkow. Und auf der A14 Richtung Halle eine Viertelstunde zwischen Kleinpösner und Leipzig-Ost nach Unfällen. Geblitzt wird in Dresden auf der Grundstraße, auf der Quorener Straße, in Nauendorf auf der Mügelner Straße Richtung Leisnig und auf der S255 am Abzweig Raum.
2: Schönes Wochenende.
1: Hier ist Lydia Ernst.
3: An diesem Sonntagnachmittag genießen Sie den Restsonntag hier gleich mit Sandra, mit Helene Fischer und jetzt mit Village People. Auf geht's.

Da sind Smokey und das ist Antenne Sachsen und wir freuen uns sehr, dass Sie hier bei uns sind an diesem Sonntagnachmittag und kredenzen gleich zu Kaffee und Kuchen die extra Portion Sahne und zwar mit Udo Jürgens, aber bitte mit Sahne und vorher gibt's noch Limal, die Never

0: Bunt gemixt geht's hier gleich weiter durch den Nachmittag mit Laura Branigan. Wir haben die Ronettes, Be My Baby, und wir haben Jürgen Drews dabei. Bis gleich.
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Stefan Remmler mit dem Vogel der Nacht. Antenne Sachsen hier, 70er, 80er und die schönsten Schlager. Und jetzt müssen wir uns sputen, weil gleich beginnt beim Kinderkino bei den Freiberger Sommernächten Lilly und die Kängurus. Ein wirklich schöner Film. 16 Uhr geht's los auf Schloss Freudenstein in Freiberg. Und von uns kommt hier weiter Sommermusik versprochen und das jetzt von Don Henley mit The Boys of Summer. Antenne Sachsen hier.

0: Antenne Sachsen hier. Wir wünschen einen wundervollen Sonntag. Bei uns ist es ja so, jeden Freitag gibt's ab 18 Uhr Ihre Schlager der Woche mit Bodo Heinze. Das heißt, Sie können die ganze Woche über abstimmen, was da so läuft. Und die Wiederholung, die kommt jetzt gleich. Bodo Heinze steht in den Startlöchern und der erste Song, kann ich ja schon mal verraten, kommt von Mitch Keller. Das sind keine Tränen. Bis gleich.
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8: Ich bin Florian Klaus. Nach dem Rücktritt von Unionsfraktionschef Spahn soll relativ bald ein Nachfolger stehen. Das hat CDU-Chef Merz im ZDF-Sommerinterview gesagt. Er hat auch nicht ausgeschlossen, dass es Veränderungen in der Bundesregierung geben könnte. Zum Spahn-Rücktritt selbst sagte er, die vorausgegangene Empörung habe er so nicht erwartet.
9: Zumindest nicht in diesem Umfang. Aber es hatte wahrscheinlich auch was mit seiner Person zu tun und auch mit der Kommunikation. Und da hat es dann ziemlich viel Empörung gegeben.
8: Spahn war zurückgetreten, weil er wegen seiner Elternschaft durch eine Leihmutter unter Druck stand. Große Mengen Kleidung werden jedes Jahr ungetragen vernichtet, weil Hersteller sie nicht verkaufen konnten. Das ist ab heute durch eine EU-Vorschrift zumindest für größere Firmen nicht mehr erlaubt. Die EU will dafür sorgen, dass sie die Kleidung entweder nochmal zum Verkauf anbieten oder spenden. Für kleinere Unternehmen gilt die Regel erst später. Ein tragischer Unfall hat sich auf der A45 in Hessen ereignet. Eine 34 Jahre alte Frau war am Morgen in falscher Richtung auf die Autobahn aufgefahren und stieß dort frontal mit einem anderen Auto zusammen. Der 70 Jahre alte Fahrer und die Geisterfahrerin kamen bei dem Unfall nahe Florstadt ums Leben. Der Ehemann der Frau wurde schwer verletzt. Die drei Kinder der Familie aus Bayern schweben in Lebensgefahr. 10.000 Euro Sachschaden ist bei einem Unfall mit einem Moped-Auto in Zwickau entstanden. Das Leichtfahrzeug war auf dem Parkplatz eines Elektromarktes gegen einen Fahnenmast gefahren. Der knickte ein und krachte auf das Vordach des Marktes, wie die Polizei mitteilte. Verletzt wurde zum Glück niemand. Bei der Befragung sagten Fahrer und Beifahrer, beide 15 Jahre alt, sie hätten zusammen aufs Gaspedal gedrückt. Spanien oder Argentinien? Heute Abend entscheidet sich, wer bei der Fußballweltmeisterschaft in Nordamerika den Titel holt.

0: Den goldenen Pokal überreicht am Ende US-Präsident Trump.
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2: Wechselnd bewölkt, einzelne Schauer, nachts Tiefstemperaturen zwischen 13 und 10 Grad. Morgen teils sonnig, teils wolkig, einzelne Schauer bis 21 Grad. Dienstag freundlich und trocken bis 23 Grad.
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2: A14 Leipzig Richtung Halle, eine Unfallaufnahme auf der Standspur zwischen Halle Ost und Halle Peißen. Geblitzt wird in Dresden-Kossebaude auf der Gartenstraße und in Nauendorf auf der Mügelner Straße Richtung Leisnig.
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3: Hallo liebe Schlagergemeinde, die neue Ausgabe der Schlager der Woche steht in den Startlöchern. Dank ihrer zahlreichen Stimmen hat sich wieder einiges verändert. So haben es zum Beispiel alle drei Neuvorstellungen in die Wertung geschafft. Wir starten mit Platz 10, letzte Woche die 8, Mitch Keller. Das sind keine Tränen.
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Mitch Keller, das sind keine Tränen, zum dritten Mal dabei und diese Woche auf Platz 10 gelandet. Die nächste Interpretin haben wir mit ihrem Song über eine Beziehung ohne Schubladen und Definitionen. Letzte Woche neu vorgestellt, in dieser Sendung ist sie neu eingestiegen auf Platz 9. Tanja Lasch, gib unserer Liebe keinen Namen.

0: Olaf Berger musste gegenüber der Vorwoche 2 Plätze abgeben. Heute die 8 mit Alles oder Dich.
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0: Wir landen heute im Jahr 1971. Die erste Notierung in den Charts gab es am 9. August. Der Titel war dann 9 Wochen platziert. Die höchste Notierung Platz 26. Lena Valaitis, ob es so oder anders kommt.

Lena Waleitis und der heutige Zeitreisetitel, ob es so oder anders kommt. Der Song, mit dem sie 1971 ihren ersten großen Erfolg feiern konnte und damit den Grundstein für ihre lange Schlagerkarriere legte. Der Höhepunkt folgte 1981. Mit Johnny Blue vertrat sie Deutschland beim Eurovision Song Contest in Dublin und belegte dort einen hervorragenden zweiten Platz. Mit einem letzten Auftritt im ZDF-Fernsehgarten verabschiedete sich Lena Waleitis schließlich 2020 von der großen Bühne. Und von der Zeitreise geht es zurück zu den Hits von heute. Und weiter geht's mit der aktuellen Wertung der Schlager der Woche. Für den nächsten Interpreten stehen die Sterne heute gut, auch wenn er ihnen in seinem aktuellen Song so gar nicht vertraut. Er konnte sich um 3 Plätze verbessern. Heute unsere Nummer 7. Matthias Reim, Die Sterne lügen.

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Sie musste 3 Plätze abgeben, landet damit heute auf Platz 6. Helene Fischer heute Nacht. Sie ist zum 6. Mal dabei, das heißt 2-mal darf sie noch. Wohin die Reise geht, entscheiden wie immer Sie mit Ihren Votings auf antennesachsen.de. Und mit etwas Glück gibt's obendrauf eine coole JBL Bluetooth Box Go 4 zu gewinnen. Die nächste Interpretin möchte uns daran erinnern, dass nach schwierigen Zeiten auch wieder Licht am Horizont zu sehen ist. In den Schlagern der Woche ging es von Platz 4 auf die 5 für Uta Bresan. Die Liebe hat dich auserwählt.

0: Anthony Weiss, der zweite Neueinstieg der Woche, allerdings noch nicht der höchste. Mit seinem Song In einem anderen Leben steigt er direkt ein auf Platz 4.
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0: Es geht in die Tiefen des Kellers. Heute haben wir hier ausschließlich Titel, die nicht mehr in den Top 10 sind. Letzte Woche auf der 9, Norman Langen.
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0: In der letzten Sendung noch unser Platz 7, Ilka Grunewald.
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0: und sie musste ausscheiden, weil sie bereits 8-mal dabei war. In der letzten Ausgabe auf der 5, Linda Jung.
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0: Es geht die Treppen wieder hoch und zurück ins Studio. Eine Etage weiter oben warten die Neuvorstellungen. Das nächste Album soll bald kommen und schon jetzt gibt es ein Lied daraus. In diesem singt sie über ein Gefühl, das viele kennen. Ein Mensch, der einem nicht gut tut und trotzdem fällt das Loslassen schwer. Es geht um den Kampf zwischen Sehnsucht und Selbstschutz und um den Mut, loszulassen. Kerstin Ott, Neuvorstellung 1, 1000 Mal.

Neuvorstellung 2. Daniel Sommer. Was ist letzte Nacht passiert? Ein Song über den Moment, wenn aus einer langjährigen Freundschaft plötzlich mehr werden könnte und am nächsten Morgen erst einmal mehr Fragen als Antworten bleiben. Und da aller guten Dinge drei sind, hier jetzt die dritte Neuvorstellung in den Schlagern der Woche. Claudia Jung, die Liebe meines Lebens.

0: Unsere Neuvorstellung 3, Claudia Jung, die Liebe meines Lebens, Klammer auf, für immer du, Klammer zu. Bei sehr vielen Liedern heißt es, das ist mein bislang persönlichstes Lied. Bei Claudia Jung stimmt dies ohne jeden Zweifel. Sie hat ein zutiefst emotionales Lied für ihren im Januar verstorbenen Ehemann geschrieben. Eine Ballade voller Wärme, Ehrlichkeit und Emotionen. Und wir sind natürlich gespannt, ob sich Claudia Jung oder eine andere Neuvorstellung platzieren kann. Stimmen Sie ab und wählen Sie unter Antenne Sachsen Ihre persönlichen Top 3.
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0: Der heutige Musikwunsch kommt von Michael Baumgärtel aus Erfurt. Er hat sich gewünscht, Michael Morgan, für immer nur du.

Der heutige Wunschtitel für Immer du mit Michael Morgen. Einst als Saarlands bester Bäcker ausgezeichnet, startete er 1986 seine Musikkarriere. Geprägt wurde diese durch seinen Durchbruch 1993 mit dem Titel Komm, steh wieder auf und durch erfolgreiche Duette mit seiner damaligen Lebenspartnerin Rosanna Rocci. Bis heute steht er auf der Bühne. Am 8. August feiert er in seiner Heimat in Saarlouis sein 40-jähriges Bühnenjubiläum. Und apropos Musikwunsch, schicken Sie uns wie immer gerne Ihren Wunschtitel. Und schon mal der Hinweis, am 7. August holen wir mit dem Schlager der Woche Sommerspezial den Sommer ins Radio. Wenn Ihr Lieblingstitel nach Sonne, Strand oder Meer klingt, dann schnell her damit. Und vergessen Sie nicht, auf Antenne Sachsen abzustimmen. Belohnt wird dies mit einer JBL Bluetooth Box. Darüber freuen kann sich heute Dieter Pötsch aus Grimma. Herzlichen Glückwunsch. Wir kommen zur Spitzengruppe. In Kürze wissen wir, wer es heute auf den Schlagerthron geschafft hat. Zuvor die weiteren Platzierungen. Sie ist unser höchster Neueinstieg. Von 0 ging es sofort auf die 3. Ein super Start für Nicole. Ich will mehr.

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1: Hallo, hier ist Laura Wilde. Ihr hört Antenne Sachsen, die Schlager der Woche mit Bodo Heinze. Vielen Dank, dass ihr alle so fleißig abstimmt für meinen neuen Song Summer Feeling. Und jetzt wünsche ich euch viel Spaß beim Hören.

0: In der letzten Ausgabe war sie auf dem Schlagerthron. Heute unsere Nummer 2, Laura Wilde, Summer Feeling. In den Schlagern der Woche, zuvor auf der 3, Nicole, Ich will mehr.
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0: Er ist zurück auf dem Thron, René Ulbricht und Josephine. Allerdings auch schon 8 Wochen in den Schlagern der Woche, damit verabschiedet er sich heute mit seinem Titel aus der Wertung. Bevor wir den Song noch einmal hören, sage ich danke fürs Einschalten. Mein Name ist Bodo Heinze und liebe Schlagergemeinde, nicht vergessen, nächste Woche gleiche Welle, gleiche Stelle. Bis dahin eine schöne und gesunde Zeit. Hier die Nummer 1, René Ulbricht, Josephine.

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1: Ich bin Florian Klaus. Die Verhandlungen zwischen dem DFB und Red Bull sind wohl gut gelaufen. Das Unternehmen lässt Jürgen Klopp mehreren Medienberichten zufolge ziehen, damit er neuer Bundestrainer werden kann. Laut Bild soll Red Bull dafür keine Forderungen haben. Klopp würde demnach auch nicht als Botschafter oder Ratgeber beim Konzern bleiben. Wenn alles klappt, soll Klopp am Freitag bei einer Pressekonferenz vorgestellt werden. In Sachsen wollen immer mehr junge Menschen zur Pflegekraft ausgebildet werden. Die Zahl der Pflege-Azubis ist laut Statistischem Landesamt im vergangenen Jahr deutlich gestiegen. Zum Jahresende befanden sich über 9.200 Frauen und Männer in der Ausbildung zur Pflegefachkraft. Das entspricht einem Zuwachs von gut 6% gegenüber dem Vorjahr. Auch bei den Pflegestudenten verzeichnete der Freistaat mit über 100 Immatrikulierten einen starken Anstieg. Bundeskanzler Merz schließt nach dem Rücktritt von Unionsfraktionschef Spahn einen größeren Personalumbau in der Bundesregierung nicht aus. Im ZDF-Sommerinterview sagte er, Spahns Abgang könnte eine Gelegenheit sein, noch einmal über die Aufstellung des Kabinetts nachzudenken. Als möglicher Nachfolger an der Fraktionsspitze wird vor allem Kanzleramtschef freigehandelt. Merz will die Nachfolge schon in den nächsten Tagen klären. Kleiner Koffer, Rucksack oder doch lieber nur eine Handtasche? Gerade jetzt in der Hauptreisezeit sorgt das Handgepäck bei vielen Fluggästen für Ärger. Die Chefin des Bundesverbands der Verbraucherzentralen POP kritisiert die unübersichtlichen Regeln und teils hohe Zusatzkosten. Suita Sowali berichtet.
2: Vor dem Abflug wird bei vielen Urlaubern erstmal gemessen und verglichen. Passt der Rollkoffer noch als Handgepäck durch oder wird's teuer? Genau das kritisiert Verbraucherschutzchefin Ramona Popp. Sie sagt, jede Airline hat ihre eigenen Regeln. Mehrere Verbraucherzentralen klagen deshalb gegen Airlines. Sie wollen endlich klären lassen, welches Handgepäck nach EU-Recht kostenlos mitfliegen muss.
1: Heute Abend entscheidet sich, wer bei der Fußball-WM den Titel holt. Im Finale stehen Europameister Spanien und Titelverteidiger Argentinien. Um 21 Uhr geht's los. Ungewöhnlich lang wird diesmal wohl die Halbzeitpause dauern. In einer großen Show im Stil des Super Bowls sollen unter anderem Stars wie Shakira, Madonna und Justin Bieber auftreten.
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3: Wechselnd bewölkt, einzelne Schauer, nachts Tiefsttemperaturen zwischen 13 und 10 Grad. Morgen teils sonnig, teils wolkig, einzelne Schauer bis 21 Grad. Dienstag freundlich und trocken bis 23 Grad.
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3: Die A9 Richtung Berlin ist gesperrt nach einem Unfall zwischen Köselitz und Kleinmarzehns. Letzte freie Abfahrt ist Coswig. Geblitzt wird in Naundorf auf der Mügelner Straße und in Dresden-Kossebaude auf der Gartenstraße.

Tony Carey ist das hier bei uns bei Antenne Sachsen. Es ist die schönste Zeit des Jahres, die Sommerferien. 6 Wochen Spielspaß, Toben, Klettern, tolle Ausflüge. Jetzt haben wir noch 4 Wochen vor uns. Die ersten sind schon wieder zurück aus dem Urlaub. Die nächsten fahren jetzt. Und ein Sommerausflug in den Sonnenlandpark Lichtenau lohnt sich immer. Endlich Riesenrad fahren, Parkbahn fahren, Action mit dem Butterfly und die 60 Meter hohe Erlebnispyramide mit Aussichtsplattform ganz neu und mit dem neuen Skywalk. Da kann man gut und gerne mal einen ganzen Tag verbringen. Wir wünschen schönen Sonntag noch, jetzt mit den Carpenters. Top of the World. Hier ist Antenne Sachsen.

0: geht gleich weiter hier mit Anna-Maria Zimmermann und 1000 Träume weit bei Antenne Sachsen.
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Hallöchen, wir von Antenne Sachsen wünschen einen schönen Sonntagabend jetzt mit einem deutschen Song, mit einem historischen Fehler im Text, Terra Titanic von Peter Schilling. Der Song beginnt ja mit diesen dramatischen Zeilen. Das

Und als die echte Titanic im April 1912 sank, gab es ja weder Radar noch Echolot. Beide Technologien wurden erst Jahre später erfunden. Aber alles Krümelkackerei. Peter Schilling und sein Texter Ulf Krüger nahmen es hier mit der historischen Genauigkeit im Dienste der Dramaturgie nicht ganz so streng. Und es ist ein Megawerk. Terra Titanic von Peter Schilling kommt jetzt hier bei uns.

0: Nach den aktuellen News hier in den Antenne Sachsen News am Sonntagabend geht's damit weiter. Nicole, gleich bei uns.
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9: Ich bin Florian Klaus. Die Verhandlungen zwischen dem DFB und Red Bull sind wohl gut gelaufen. Das Unternehmen lässt Jürgen Klopp mehreren Medienberichten zufolge ziehen, damit er neuer Bundestrainer werden kann. Laut Bild soll Red Bull dafür keine Forderungen haben. Klopp würde demnach auch nicht als Botschafter oder Ratgeber beim Konzern bleiben. Wenn alles klappt, soll Klopp am Freitag bei einer Pressekonferenz vorgestellt werden. In Sachsen wollen immer mehr junge Menschen zur Pflegekraft ausgebildet werden. Die Zahl der Pflege-Azubis ist laut Statistischem Landesamt im vergangenen Jahr deutlich gestiegen. Zum Jahresende befanden sich über 9.200 Frauen und Männer in der Ausbildung zur Pflegefachkraft. Das entspricht einem Zuwachs von gut 6% gegenüber dem Vorjahr. Auch bei den Pflegestudenten verzeichnete der Freistaat mit über 100 Immatrikulierten einen starken Anstieg. Bundeskanzler Merz schließt nach dem Rücktritt von Unionsfraktionschef Spahn einen größeren Personalumbau in der Bundesregierung nicht aus. Im ZDF-Sommerinterview sagte er, Spahns Abgang könnte eine Gelegenheit sein, noch einmal über die Aufstellung des Kabinetts nachzudenken. Als möglicher Nachfolger an der Fraktionsspitze wird vor allem Kanzleramtschef freigehandelt. Merz will die Nachfolge schon in den nächsten Tagen klären. Kleiner Koffer, Rucksack oder doch lieber nur eine Handtasche? Gerade jetzt in der Hauptreisezeit sorgt das Handgepäck bei vielen Fluggästen für Ärger. Die Chefin des Bundesverbands der Verbraucherzentralen POP kritisiert die unübersichtlichen Regeln und teils hohe Zusatzkosten. Suita Sowali berichtet.
10: Vor dem Abflug wird bei vielen Urlaubern erstmal gemessen und verglichen. Passt der Rollkoffer noch als Handgepäck durch oder wird's teuer? Genau das kritisiert Verbraucherschutzchefin Ramona Popp. Sie sagt, jede Airline hat ihre eigenen Regeln. Mehrere Verbraucherzentralen klagen deshalb gegen Airlines. Sie wollen endlich klären lassen, welches Handgepäck nach EU-Recht kostenlos mitfliegen muss.
9: Heute Abend entscheidet sich, wer bei der Fußball-WM den Titel holt. Im Finale stehen Europameister Spanien und Titelverteidiger Argentinien. Um 21 Uhr geht's los. Ungewöhnlich lang wird diesmal wohl die Halbzeitpause dauern. In einer großen Show im Stil des Super Bowls sollen unter anderem Stars wie Shakira, Madonna und Justin Bieber auftreten.
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11: Wechselnd bewölkt, einzelne Schauer, nachts Tiefstemperaturen zwischen 13 und 10 Grad. Morgen teils sonnig, teils wolkig, einzelne Schauer bis 21 Grad. Dienstag freundlich und trocken bis 23 Grad.
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11: A4 Richtung Erfurt, ein defekter LKW zwischen Rasperts-Oberwald und Glauchau-Ost auf der rechten Spur im Baustellenbereich. A9 Richtung Nürnberg, Fahrzeugpanne zwischen Wiedemau und dem Schkodditzer Kreuz auf der Standspur. A9 Richtung Berlin, zwischen Fockerode und Niemek, 6 Kilometer stockender Verkehr. Geblitzt wird in Dresden auf der Grundstraße stadteinwärts.
8: Schönes Wochenende. Hier ist Lydia Ernst.
0: Kommen Sie ganz entspannt hier Richtung Sonntagabend mit Aber gleich mit Patrick Swayze und Wendy Fraser. Ganz romantisch, She's Like the Wind und mit Nicole jetzt.

Starship. Sie hören Antenne Sachsen. Wir sind sehr froh, dass Sie bei uns sind. Jetzt mit Helene Fischer, die ja am Freitag ihre 360-Grad-Stadion-Tour beendet hat in München. Und wer das schon mal gesehen hat, wie die da Meter hoch über dem Publikum an Seilen wirbelt, kann sich eigentlich nicht vorstellen, dass Helene Fischer mal Höhenangst hatte. Sozusagen ist die Akrobatik die Therapie gegen die Höhenangst gewesen. Und heute sagt sie, dass das Fliegen und Hängen in der Luft ihr die ganz große Freude bereitet. Hier ist Helene Fischer bei uns. Einen schönen Abend wünschen wir.

0: Antenne Sachsen, genießen Sie Ihren Sonntagabend. Ja, leider viel zu früh von den Brettern der Welt gegangen ist Bonnie Tyler. Und viele von Ihnen fragen immer, könnt ihr mal was spielen von Bonnie Tyler? Das machen wir jetzt gleich. Lost in France gibt's gleich bei uns.
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Sommerflair hier bei uns mit Felicita. Hier ist Antenne Sachsen und Sommerflair gibt es auch bei den Freiberger Sommernächten. Fußball-WM heute Abend. Das Finale auf Schloss Freudenstein. 21 Uhr geht's los. Spanien gegen Argentinien. Wir sind sehr gespannt. Bei uns geht's weiter mit einem Glücksgefühl von pur. Ich lieb dich. Hier bei Antenne Sachsen. Schönen Abend.

0: alles Aktuelle ganz kompakt an diesem Sonntagabend zusammengefasst in den Antenne Sachsen News. Gleich und danach geht's weiter mit Andrea Berg und wir haben die Rubits.
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4: In der Nacht lockern die Wolken nach und nach auf. Die Temperaturen gehen zurück bis auf 13 bis 7 Grad. Morgen zum Start in die neue Woche mal Sonne, mal Wolken bei 20 Grad. Die nächsten Tage dann eher unbeständig und nur mäßig warm.
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4: Guten Abend auf die Straßen. Die A4 Chemnitz Richtung Erfurt zwischen dem Rastplatz Oberwald und Glauchau Osten. Defekter LKW auf der rechten Spur in der Baustelle. A17 Prag Richtung Dresden. Vorsicht an der Auffahrt Dresden-Gorbitz sind Personen auf der Fahrbahn. Und Blitzer unter anderem in Dresden auf der Grundstraße, Höhe Elisabethstraße, stadteinwärts. Hier steht der Superblitzer.

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3: In der Nacht lockern die Wolken nach und nach auf. Die Temperaturen gehen zurück bis auf 13 bis 7 Grad. Morgen zum Start in die neue Woche mal Sonne, mal Wolken bei 20 Grad. Die nächsten Tage dann eher unbeständig und nur mäßig warm.
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3: Guten Abend auf die Straßen. Die A4 Chemnitz Richtung Erfurt zwischen dem Rastplatz Oberwald und Glauchau Osten. Defekter LKW auf der rechten Spur in der Baustelle. A17 Prag Richtung Dresden. Vorsicht an der Auffahrt Dresden-Gorbitz sind Personen auf der Fahrbahn. Und Blitzer unter anderem in Dresden auf der Grundstraße. Höhe Elisabethstraße statt einwärts. Hier steht der Superblitzer.
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1: In der Nacht lockern die Wolken nach und nach auf. Die Temperaturen gehen zurück bis auf 13 bis 7 Grad. Morgen zum Start in die neue Woche mal Sonne, mal Wolken bei 20 Grad. Die nächsten Tage dann eher unbeständig und nur mäßig warm.

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1: In der Nacht lockern die Wolken nach und nach auf. Die Temperaturen gehen zurück bis auf 13 bis 7 Grad. Morgen zum Start in die neue Woche mal Sonne, mal Wolken bei 20 Grad. Die nächsten Tage dann eher unbeständig und nur mäßig warm.
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1: In der Nacht lockern die Wolken nach und nach auf. Die Temperaturen gehen zurück bis auf 13 bis 7 Grad. Morgen zum Start in die neue Woche mal Sonne, mal Wolken bei 20 Grad. Die nächsten Tage dann eher unbeständig und nur mäßig warm.
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1: Bis zum Morgen lockern die Wolken nach und nach auf, dann kann es hier und da sogar mal sternenklar sein. Die Nachttemperaturen zwischen 13 und 7 Grad. Am Tag geht's rauf bis auf 20 Grad, dazu mal Sonne und mal Wolken. Und auch in den nächsten Tagen unbeständig und erstmal nur mäßig warm.
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1: Bis zum Morgen lockern die Wolken nach und nach auf, dann kann es hier und da sogar mal sternenklar sein. Die Nachttemperaturen zwischen 13 und 7 Grad. Am Tag geht's rauf bis auf 20 Grad, dazu mal Sonne und mal Wolken. Und auch in den nächsten Tagen unbeständig und erstmal nur mäßig warm.
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1: Bis zum Morgen lockern die Wolken nach und nach auf, dann kann es hier und da sogar mal sternenklar sein. Die Nachttemperaturen zwischen 13 und 7 Grad. Am Tag geht's rauf bis auf 20 Grad, dazu mal Sonne und mal Wolken. Und auch in den nächsten Tagen unbeständig und erstmal nur mäßig warm.
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